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Motoren ticken, klicken, knarren, kichern, kooperieren mit Zahnrädern entspulen, Kühlung im Rotationsverfahrensystem und schließlich Überblendung.